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1: Gute Nachrichten aus Nordrhein-Westfalen. Dort ist die Müllmenge auf Deponien in den letzten Jahren deutlich gesunken. Aktuelle Zahlen zeigen, dass sie inzwischen weit unter dem Niveau vor etwa 10 Jahren liegt. Auch insgesamt wird Abfall immer besser verarbeitet und reduziert. Das entlastet Umwelt und Ressourcen spürbar. Ein wichtiger Schritt hin zu mehr Nachhaltigkeit im Alltag.
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1: Gute Nachrichten vom DLRG. Im letzten Jahr konnten Rettungsschwimmer der DLRG über 1150 Menschen aus lebensgefährlichen Situationen retten. Gleichzeitig engagieren sich so viele junge Menschen wie nie zuvor. Mehr als 10.000 Kinder und Jugendliche absolvierten ihr Juniorretterabzeichen. Ein starkes Zeichen für Zusammenhalt, Verantwortung und Hilfe im Alltag.
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1: Heute mit Emma. 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
1: 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Und für alle, die mehr von dir wollen, man findet dich ja auch auf TikTok. Unter welchem Namen muss man da genau suchen?
2: Also auf TikTok heiße ich Cinderemma und dort poste ich eigentlich seit ungefähr einem Jahr Videos und teile einfach so ein bisschen mein Leben, würde ich sagen. Und hauptsächlich mache ich Content rund um meinen Alltag und auch um meine Recovery, da ich seit vielen Jahren unter psychischen Erkrankungen leide. Und ich teile einfach dort offen meinen Weg, würde ich sagen, in ein gesundes Leben. Und ich habe damals eigentlich ohne große Erwartung angefangen zu posten, weil ich einfach echt das Bedürfnis hatte, offen darüber zu sprechen, nachdem ich einfach wirklich viele, viele Jahre geschwiegen habe und mich so ein bisschen auch damit versteckt habe. 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
1: Gute Nachrichten vom Obstanbau. Forschende und Obstbetriebe arbeiten gemeinsam daran, den Obstanbau klimaresistenter zu gestalten. Robuste Sorten, moderne Technik und mehr Streuobstwiesen sollen helfen, auch künftig stabile Ernten zu sichern. Eine gute Nachricht für Natur, Landwirtschaft und alle Obstliebhaber.
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1: Gute Nachrichten aus Nordrhein-Westfalen. Dort ist die Müllmenge auf Deponien in den letzten Jahren deutlich gesunken. Aktuelle Zahlen zeigen, dass sie inzwischen weit unter dem Niveau vor etwa 10 Jahren liegt. Auch insgesamt wird Abfall immer besser verarbeitet und reduziert. Das entlastet Umwelt und Ressourcen spürbar. Ein wichtiger Schritt hin zu mehr Nachhaltigkeit im Alltag.
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1: Gute Nachrichten vom DLRG. Im letzten Jahr konnten Rettungsschwimmer der DLRG über 1150 Menschen aus lebensgefährlichen Situationen retten. Gleichzeitig engagieren sich so viele junge Menschen wie nie zuvor. Mehr als 10.000 Kinder und Jugendliche absolvierten ihr Juniorretterabzeichen. Ein starkes Zeichen für Zusammenhalt, Verantwortung und Hilfe im Alltag.
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3: Tag gesagt, hallo, ich bin der Wetterwerner, danke fürs Einschalten. Und am Sonntag, also übermorgen, da ist dann offizieller Sommeranfang. Und in den letzten Tagen, da war es ja so ein bisschen warm und schwül und sonnig, ja auch schon bei uns im Land. Ob das Wetter heute auch nochmal sonnig wird, na das checken wir zusammen doch gleich mal bei uns im Wetterupdate um halb.

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1: Tag, ich bin wach. Ich bin Emi aus Halle an der Saale und ich wünsche euch allen einen sonnigen Start in den Tag.

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1: David Lubega Wallemezzi wird im April 1975 in München geboren. Sein Vater kam aus Uganda, seine Mutter aus Italien. Über seine Kindheit und Jugend ist wenig bekannt, nur, dass er bereits 16-jährig in Miami Musik machte, aber keinen großen Erfolg hatte. Zurück in Europa nannte er sich nun nur noch kurz Lubega. Im Juli 1999 gelang ihm dann ein Welthit, der ihn berühmt machte, Mambo No. 5. Der Song ist keine Erfindung von Lubega, sondern wurde schon 1952 als Mambo-Lied von Perez Prado veröffentlicht. Bega gab dem Song einen neuen Text und auch der Refrain wurde verändert. Mambo No. 5 wurde zu dem Sommerhit 1999. 11 Wochen stand die Nummer auf Platz 1 in den deutschen Charts. Sogar in Großbritannien wurde die Spitze erreicht und selbst im schweren Musikmarkt USA kletterte Mambo No. 5 auf Platz 3. Leider blieb es der einzige große Erfolg von Lubega, denn Mambo No. 5 sollte ein klassisches One-Hit-Wonder werden. Danach kam es wegen des Liedes sogar zu einem Rechtsstreit mit den Erben des früheren Sängers Perez Prado. Nach langer Pause veröffentlichte Lubega 2021 mal wieder ein Album, das allerdings floppte und gerade mal die Top 100 schaffte. Lubega aber bleibt eine Frohnatur, keine 90er-Party ohne ihn. Sein Mambo No. 5 aus dem Sommer 1999 geht sofort ins Ohr und ins Bein und ist Höhepunkt vieler Veranstaltungen.
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0: So, jetzt aber aufstehen. Es ist 6:30. Einen wunderschönen guten Morgen und einen schönen Start ins Wochenende. Schönen guten Morgen zum Wetterupdate an diesem Freitag mit Hochdruckgebiet Falk. Und der sorgt heute Morgen für Temperaturen zwischen 12 und 20 Grad. Ein bisschen wechselhafter ist es, aber tagsüber scheint dann doch überall die Sonne bei Tageswerten von 26 Grad am Strand und nochmal 36 Grad im Land. Da, wo es so schwül warm ist, gibt es auch mal ein paar Wärmegewitter mit einem frischen Wind aus südwestlichen Richtungen.
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1: Tag, ich bin wach. Ich bin Kim aus Halle und wünsche euch allen einen schönen Tag.

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1: Gute Nachrichten vom Obstanbau. Forschende und Obstbetriebe arbeiten gemeinsam daran, den Obstanbau klimaresistenter zu gestalten. Robuste Sorten, moderne Technik und mehr Streuobstwiesen sollen helfen, auch künftig stabile Ernten zu sichern. Eine gute Nachricht für Natur, Landwirtschaft und alle Obstliebhaber.
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3: Ihr findet unser Musikmix ja toll, schreiben mir zumindest immer ganz viele Leute, die hier beim Karlserlebnisradio reinschalten. Tag gesagt, ich bin der Wetter Werner, ich mixe für euch hier den besten Musikmix aus dem Karlserlebnisradio. Und für alle, die auf Schlager stehen, die sind bei uns immer freitags genau richtig, denn heute Abend ab 18 Uhr gibt's 2 Stunden lang eure Lieblingsschlager. Also gerne einschalten, wenn ihr auf Schlager steht, und wenn nicht, bleibt ihr jetzt einfach dran. Hier gibt's für euch den nächsten Musikblock.

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1: Heute mit Emma. 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
1: Bummi war in der DDR ein beliebtes Heft für Kindergartenkinder. Auch jeder zweite Teddy hieß damals gefühlt Bummi. Bummi ist aber auch der Spitzname eines der erfolgreichsten Sängers aus dem Osten der Republik. Gemeint ist Ralf Bummi Bursi. Geboren im Januar 1956 war Bursis Gesangskarriere typisch für die DDR. Erst einmal Anlagenmonteur und damit einen ordentlichen Beruf gelernt, dann per Fernstudium Musik studiert. Anfangs war der Berliner im Hardrock unterwegs, über die Rockbands Regenbogen und Keks landete Bummi 1982 bei der bekannten Formation Prinzip als Leadsänger. Doch zunehmend wurde Bursi musikalisch softiger und mit 30 Jahren wagte er dann eine Solokarriere. Und die ließ ihn 1986 zum Megastar im Osten werden. Gleich sein erster Titel Feuer im Eis wurde sein erfolgreichster Hit und schaffte es auf Platz 2 der Jahreshitparade. Bummi wurde neben IC Falkenberg auch der Mädchenschwarm in der DDR. Leider endete die große Sängerkarriere für Bursi mit der Wende und der Musiker ging in die Modebranche und eröffnete Bekleidungsgeschäfte in Berlin. Im Februar 2022 starb er viel zu früh mit 66 Jahren. Sein Hit Feuer im Eis aus 1986 erinnert aber noch heute an den großartigen Sänger und Menschen Ralf Bummi Bursi.

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0: Der Blick zur Uhr am Freitagmorgen. Jetzt ist es 7:30 Uhr, 7:30. Guten Morgen allerseits. Das Wetterupdate für diesen Freitag mit Hofalk, der nochmal für hitzeschwitzige Temperaturen sorgt. Zwischen 26 Grad am Strand und 36 Grad im Land. Und bei solchen schwülwarmen Temperaturen ist aber das eine oder andere hitzige Gewitter mal nicht ganz ausgeschlossen. Kann auch nochmal Regen dabei sein heute. Vor allen Dingen an der Küste nochmal ein ziemlich stürmischer Wind aus südöstlichen Richtungen.
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1: Vergisst die Kuh die Sonnencreme, wird's ohne Schatten unbequem.

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1: Gute Nachrichten aus Nordrhein-Westfalen. Dort ist die Müllmenge auf Deponien in den letzten Jahren deutlich gesunken. Aktuelle Zahlen zeigen, dass sie inzwischen weit unter dem Niveau vor etwa 10 Jahren liegt. Auch insgesamt wird Abfall immer besser verarbeitet und reduziert. Das entlastet Umwelt und Ressourcen spürbar. Ein wichtiger Schritt hin zu mehr Nachhaltigkeit im Alltag.
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2: Karlsbach macht Radio. Endlich Freitag. Schönen guten Morgen und Tag gesagt, ich bin der Wetterwerner. Es ist kurz nach 8 und zusammen starten wir rein ins Wochenende mit unserem Guten Morgen Wachmach-Song. Hier ist für euch Nana Moskuri und Guten Morgen Sonnenschein. 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
1: Tag, ich bin wach. Ich bin Maurice aus Hildesheim und ich wünsche einen schönen guten Morgen. 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

ist der letzte Sprint vorm Wochenende. Es ist 8:30 und für euch gibt's jetzt das Wetterupdate hier im Kreiserlebnisradio. Schönen guten Morgen zum Wetterupdate an diesem Freitag mit Hochdruckgebiet Falk. Und der sorgt heute Morgen

0: für Temperaturen zwischen 12 und 20 Grad. Ein bisschen wechselhafter ist es, aber tagsüber scheint dann doch überall die Sonne bei Tageswerten von 26 Grad am Strand und nochmal 36 Grad im Land. Da, wo es so schwül warm ist, gibt es auch mal ein paar Wärmegewitter mit einem frischen Wind aus südwestlichen Richtungen.
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2: Karls Fan Roxana war bei uns in Kosovo auf Usedom und schreibt uns, ein toller Ort für die ganze Familie. Es gibt Attraktionen für Kinder, die aber auch Erwachsene genießen können. Ein Restaurant und einen tollen Laden mit vielen coolen Artikeln. Ich komme auf jeden Fall wieder. Danke, Roxana, für deine wunderschöne Bewertung. Wir freuen uns auf jeden Fall, dass du uns bald wieder besuchen kannst.

Hier läuft das Katererlebnisradio am Freitag und wir grüßen ganz herzlich in das Ostseebad Binz. Auf Deutschlands schönste Insel, auf die Insel Rügen. Und ja, wenn ihr schon in Binz gerade zuhört, ja, dann könnt ihr doch mal einen Abstecher ins Katererlebnisdorf nach Zirko machen. Wir freuen uns auf jeden Fall auf euren Besuch. Natürlich gehen auch Grüße raus nach Bremerhaven. Da in der Nähe ist ja unser Katererlebnisdorf in Lockstedt. Und auch alle Zuhörer in Berlin, in Rostock und Hamburg, überall, wo ihr uns zuhört. Wir wünschen euch einen schönen Start ins Wochenende.

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1: Gute Nachrichten vom DLRG. Im letzten Jahr konnten Rettungsschwimmer der DLRG über 1.150 Menschen aus lebensgefährlichen Situationen retten. Gleichzeitig engagieren sich so viele junge Menschen wie nie zuvor. Mehr als 10.000 Kinder und Jugendliche absolvierten ihr Juniorretterabzeichen. Ein starkes Zeichen für Zusammenhalt, Verantwortung und Hilfe im Alltag.
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3: Schönen Freitag, hallo und Tag gesagt, ich bin der Wetterwerner. Morgen geht's ja nochmal ran für die deutsche Nationalelf gegen die Elfenbeinküste. Und ich hoffe, da gibt's schon wieder so ein tolles Ergebnis wie das letzte Mal gegen Curaçao. Wir drücken auf jeden Fall die Daumen und wir machen jetzt weiter mit dem nächsten Musikblock und wünschen euch einen schönen Start ins Wochenende.
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0: gleich ist Wochenende, 9:30 ist es und wir wünschen einen schönen Freitag. Das Wetterupdate für diesen Freitag mit Hochfalk, der nochmal für hitzeschwitzige Temperaturen sorgt, zwischen 26 Grad am Strand und 36 Grad im Land. Und bei solchen schwülwarmen Temperaturen ist aber das eine oder andere hitzige Gewitter mal nicht ganz ausgeschlossen. Kann auch nochmal Regen dabei sein heute, vor allen Dingen an der Küste. Nochmal ein ziemlich stürmischer Wind aus südöstlichen Richtungen.
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1: Gute Nachrichten vom Obstanbau. Forschende und Obstbetriebe arbeiten gemeinsam daran, den Obstanbau klimaresistenter zu gestalten. Robuste Sorten, moderne Technik und mehr Streuobstwiesen sollen helfen, auch künftig stabile Ernten zu sichern. Eine gute Nachricht für Natur, Landwirtschaft und alle Obstliebhaber.
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2: Einen schönen sonnigen Freitag. Ja, endlich ist der Sommer da im Land. Und wie lange der Sommer bleibt und ob dann übermorgen am kalendarischen Sommeranfang das Wetter auch schön und sommerlich ist, das klären wir gleich mal zusammen bei uns im Wetterupdate um 5:30.

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0: Es wird heute nochmal ein schöner sonniger Freitag, allerdings mit ein paar Schönheitsfehlern. Hier auf dem Wetterradar gibt es auch einige Wolken und ein paar Wärmegewitter. Na klar, bei solchen schwülwarmen Temperaturen heute von maximal 26 Grad am Strand und 36 Grad im Land, da ist auch nochmal hier und da ein Wärmegewitter möglich.
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1: Gute Nachrichten aus Nordrhein-Westfalen. Dort ist die Müllmenge auf Deponien in den letzten Jahren deutlich gesunken. Aktuelle Zahlen zeigen, dass sie inzwischen weit unter dem Niveau vor etwa 10 Jahren liegt. Auch insgesamt wird Abfall immer besser verarbeitet und reduziert. Das entlastet Umwelt und Ressourcen spürbar. Ein wichtiger Schritt hin zu mehr Nachhaltigkeit im Alltag.
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3: Tag gesagt, hallo, ich bin der Wetterwerner, danke fürs Einschalten und am Sonntag, also übermorgen, da ist dann offizieller Sommeranfang und in den letzten Tagen, da war es ja so ein bisschen warm und schwül und sonnig ja auch schon bei uns im Land. Ob das Wetter heute auch nochmal sonnig wird, na das checken wir zusammen doch gleich mal bei uns im Wetterupdate um 5:30.
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1: Heute mit Emma. Und Emma findet ihr in einer der vielen Erdbeerbütchen bei euch in der Nähe. Und Emma, in welchem Erdbeerbütchen findet man dich?
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1: Emma, erzähl doch mal, was ist denn eigentlich das Tolle, bei Karls im Erdbeerbütchen zu stehen und jeden Tag Erdbeeren zu verkaufen?
2: Also das Tolle am Job an der Erdbeere ist für mich vor allem, dass man super selbstbestimmt arbeiten kann und einfach irgendwie so seinen eigenen kleinen Stand hat. 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
1: 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Und für alle, die mehr von dir wollen, man findet dich ja auch auf TikTok. Unter welchem Namen muss man da genau suchen?
2: Also auf TikTok heiße ich Cinderemma und dort poste ich eigentlich seit ungefähr einem Jahr Videos und teile einfach so ein bisschen mein Leben, würde ich sagen. Und hauptsächlich mache ich Content rund um meinen Alltag und auch um meine Recovery, da ich seit vielen Jahren unter psychischen Erkrankungen leide und ich teile einfach dort offen meinen Weg, würde ich sagen, in ein gesundes Leben. Und ich habe damals eigentlich ohne große Erwartung angefangen zu posten, weil ich einfach echt das Bedürfnis hatte, offen darüber zu sprechen, nachdem ich einfach wirklich viele, viele Jahre geschwiegen habe und mich so ein bisschen auch damit versteckt habe. Und mittlerweile ist dort eine richtig schöne kleine Community entstanden und der Austausch mit anderen Betroffenen und auch generell den Leuten dort bedeutet mir einfach richtig viel. 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

0: Es wird heute nochmal ein schöner sonniger Freitag, allerdings mit ein paar Schönheitsfehlern. Hier auf dem Wetterradar gibt es auch einige Wolken und ein paar Wärmegewitter. Na klar, bei solchen schwülwarmen Temperaturen heute von maximal 26 Grad am Strand und 36 Grad im Land, da ist auch nochmal hier und da ein Wärmegewitter möglich.
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1: Gute Nachrichten vom DLRG. Im letzten Jahr konnten Rettungsschwimmer der DLRG über 1150 Menschen aus lebensgefährlichen Situationen retten. Gleichzeitig engagieren sich so viele junge Menschen wie nie zuvor. Mehr als 10.000 Kinder und Jugendliche absolvierten ihr Juniorretterabzeichen. Ein starkes Zeichen für Zusammenhalt, Verantwortung und Hilfe im Alltag.
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3: Ihr findet unser Musikmix ja toll. 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
3: Ein starker Strom zog im Spätsommer 1975 durch die Radios. Um genau zu sein, 5000 Volt. So nannte sich ein Studioprojekt um den Musiker Martin Jay. Der kannte die Sängerin Tina Charles. Beide hatten schon Ende der 60er Musik gemacht. Tony Ayers schrieb den Song I'm on Fire und ab ging es zur Aufnahme. Die dynamische Disco-Nummer war zeitgemäß und ging förmlich durch die Decke. In Deutschland eroberten 5000 Volt mit I'm on Fire schnell die Chartspitze. Ein halbes Jahr blieb der Hit in den Hitparaden. Auch in anderen Ländern und den USA wurde I'm on Fire ein großer Hit. Mitten im größten Erfolg aber verließ Sängerin Tina Charles die Band und wurde durch Loan Peters ersetzt. So gibt es Aufnahmen von I'm on Fire mit Charles und Peters aus dieser Zeit. Der Text des Songs ist als Liebeslied überschrieben, allerdings geht der Text sogar etwas weiter, so dass man nicht nur musikalisch von einer schnellen Nummer sprechen kann. Gut, dass wir ihn in Englisch hören und vielleicht nicht ganz so genau hinhören. Für 5000 Volt war 1977 schon wieder Schluss und man kann die Band schon als One-Hit-Wonder bezeichnen. Tina Charles hingegen, wie schon erwähnt, startete eine erfolgreiche Disco-Karriere, der Rest der Band blieb Studiomusiker. I'm on Fire, ich brenne also, aus dem September 1975 brennt auch heute noch ein typisches 70er-Jahre-Disco-Feuerwerk ab.

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0: Es wird heute nochmal ein schöner sonniger Freitag, allerdings mit ein paar Schönheitsfehlern. Hier auf dem Wetterradar gibt es auch einige Wolken und ein paar Wärmegewitter. Na klar, bei solchen schwülwarmen Temperaturen heute von maximal 26 Grad am Strand und 36 Grad im Land, da ist auch nochmal hier und da ein Wärmegewitter möglich.
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2: Karls Fan Roxana war bei uns in Kosovo auf Usedom und schreibt uns: ein toller Ort für die ganze Familie. 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Ein Restaurant und einen tollen Laden mit vielen coolen Artikeln. Ich komme auf jeden Fall wieder. 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
1: Gute Nachrichten vom Obstanbau. Forschende und Obstbetriebe arbeiten gemeinsam daran, den Obstanbau klimaresistenter zu gestalten. Robuste Sorten, moderne Technik und mehr Streuobstwiesen sollen helfen, auch künftig stabile Ernten zu sichern. Eine gute Nachricht für Natur, Landwirtschaft und alle Obstliebhaber.
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3: Hallo und Tag gesagt, ich bin der Wetterwerner. Ich habe mal in den Kalender geschaut, heute ist Tag der Armbanduhr. Oh, und ich sehe, es wird Zeit für den nächsten Musikblock.

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0: wird heute nochmal ein schöner sonniger Freitag, allerdings mit ein paar Schönheitsfehlern. Hier auf dem Wetterradar gibt es auch einige Wolken und ein paar Wärmegewitter. Na klar, bei solchen schwülwarmen Temperaturen heute von maximal 26 Grad am Strand und 36 Grad im Land, da ist auch nochmal hier und da ein Wärmegewitter möglich.
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1: Gute Nachrichten aus Nordrhein-Westfalen. Dort ist die Müllmenge auf Deponien in den letzten Jahren deutlich gesunken. Aktuelle Zahlen zeigen, dass sie inzwischen weit unter dem Niveau vor etwa 10 Jahren liegt. Auch insgesamt wird Abfall immer besser verarbeitet und reduziert. Das entlastet Umwelt und Ressourcen spürbar. Ein wichtiger Schritt hin zu mehr Nachhaltigkeit im Alltag.
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2: Schönen Freitag, hallo und Tag gesagt, ich bin der Wetterwerner. Morgen geht's ja nochmal ran für die deutsche Nationalelf gegen die Elfenbeinküste. Und ich hoffe, da gibt's schon wieder so ein tolles Ergebnis wie das letzte Mal gegen Curaçao. Wir drücken auf jeden Fall die Daumen und wir machen jetzt

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0: Beim Wetterupdate für diesen Freitagnachmittag gibt es das Hochdruckgebiet mit dem Namen Falk. Und der sorgt für sehr wechselhaftes Wetter. Die Sonne ist zwar überall dabei, es ist auch ganz schön warm mit aktuell 26 Grad am Strand und 36 Grad im Land. Aber bei solchen schwülwarmen Temperaturen, da entwickeln sich hier und da auch ein paar Wärmegewitter. Kann auch nochmal Regen zwischendurch geben, aber zur Abkühlung doch mal ganz okay. Vor allen Dingen an der Küste nochmal stürmisch mit kräftigen Böen aus südöstlichen Richtungen.
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1: Gute Nachrichten vom DLRG. Im letzten Jahr konnten Rettungsschwimmer der DLRG über 1150 Menschen aus lebensgefährlichen Situationen retten. Gleichzeitig engagieren sich so viele junge Menschen wie nie zuvor. Mehr als 10.000 Kinder und Jugendliche absolvierten ihr Juniorretterabzeichen. Ein starkes Zeichen für Zusammenhalt, Verantwortung und Hilfe im Alltag.
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3: Einen schönen sonnigen Freitag. Ja, endlich ist der Sommer da im Land. Und wie lange der Sommer bleibt und ob dann übermorgen am kalendarischen Sommeranfang das Wetter auch schön und sommerlich ist, das klären wir gleich mal zusammen bei uns im Wetterupdate um halb.

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1: Heute mit Emma. Und Emma findet ihr in einer der vielen Erdbeerbütchen bei euch in der Nähe. Und Emma, in welchem Erdbeerbütchen findet man dich?
2: Also mich findet man in der Brandenbaumer Landstraße in Lübeck. Da steht meine Erdbeere vor dem Rewe-Center.
1: Emma, erzähl doch mal, was ist denn eigentlich das Tolle, bei Karls im Erdbeerbütchen zu stehen und jeden Tag Erdbeeren zu verkaufen?
2: Also das Tolle am Job an der Erdbeere ist für mich vor allem, dass man super selbstbestimmt arbeiten kann und einfach irgendwie so seinen eigenen kleinen Stand hat. Außerdem liebe ich einfach den Kundenkontakt total, weil man einfach jeden Tag so viele Karls-Fans trifft und es auch richtig Spaß macht zu verkaufen, muss ich sagen. Und man bekommt einfach unglaublich schönes Feedback von den Kunden und man merkt einfach, ja, wie sehr sich die Leute freuen, Erdbeeren zu kaufen.
1: Ja, aber es gibt ja nicht nur Erdbeeren. 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Emma, was haben wir denn da zum Beispiel?
2: Also die Karls-Renner neben den Erdbeeren dieses Jahr finde ich auch besonders toll, muss ich sagen. 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Und meine Top 3 sind, ich glaube, ich fange mal von hinten an. Das ist einmal die Erdbeerduftkerze, weil ich liebe einfach Duftkerzen und ich finde, die riecht einfach unglaublich intensiv. Platz 2 ist, glaube ich, das Kuschelkarlchen, weil ich finde, für Kuscheltiere wird man einfach nie zu alt und ich habe auch ganz viele Kuscheltiere zu Hause. Und meine absolute Nummer 1 ist der Glitzercup. Den hole ich mir, glaube ich, auch selber noch für zu Hause, weil ich finde einfach unglaublich schön und irgendwie kann man den einfach immer gebrauchen. Deswegen, ja, das ist meine Nummer 1.
1: Ja, danke, dass du deine Karls-Highlights mit uns geteilt hast, Emma. Und für alle, die mehr von dir wollen, man findet dich ja auch auf TikTok. Unter welchem Namen muss man da genau suchen?
2: Also auf TikTok heiße ich Cinderemma und dort poste ich eigentlich seit ungefähr einem Jahr Videos und teile einfach so ein bisschen mein Leben, würde ich sagen. Und hauptsächlich mache ich Content rund um meinen Alltag und auch um meine Recovery, da ich seit vielen Jahren unter psychischen Erkrankungen leide und ich teile einfach dort offen meinen Weg, würde ich sagen, in ein gesundes Leben. Und ich habe damals eigentlich ohne große Erwartung angefangen zu posten, weil ich einfach echt das Bedürfnis hatte, offen darüber zu sprechen, nachdem ich einfach wirklich viele, viele Jahre geschwiegen habe und mich so ein bisschen auch damit versteckt habe. Und mittlerweile ist dort eine richtig schöne kleine Community entstanden und der Austausch mit anderen Betroffenen und auch generell den Leuten dort bedeutet mir einfach richtig viel. Und natürlich gibt es dort inzwischen auch ganz viel Karls-Content rund um meinen Karls-Job. Ja, weil das natürlich auch Teil meines Lebens jetzt ist.
1: 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Schaut doch gerne mal vorbei bei Emma unter dem Profilnamen Cinderemma. Und noch mehr aus den Karls-Erdbeerbütchen gibt's bald hier im Programm vom Karls-Erlebnisradio.

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1: Eine Ballade verzückte die Musikfans im Frühjahr 1974 und wurde weltweit zu einem Sommerhit. Ein Kanadier war dafür verantwortlich, der seinen Song eigentlich für die weltberühmten Beach Boys vorgesehen hatte, die aber zu seinem Glück keine Lust auf den Song hatten. Ein Fehler, wie sich herausstellen sollte, zum Glück für Terry Jacks. Der Musiker wurde 1944 im kanadischen Winnipeg geboren. Schon in den späten 60ern hatte er mit seiner Ex-Frau Charterfolge feiern können. Doch nebenbei arbeitete er für die Beach Boys als Produzent. Da kam ihm der Song Le Morivant eines belgischen Sängers unter die Finger. Jacks schrieb ihn um, gab ihm einen englischen Text und als Seasons in the Sun, also Zeiten in der Sonne, brachte er es Ende 1973 als eigene Nummer heraus. Das Lied ging weltweit durch die Decke. Fast in allen Musikmärkten wurde Seasons in the Sun eine Nummer 1, auch in Deutschland. Fast ein halbes Jahr blieb Seasons in the Sun hier in den Charts. Der Song mit dem melancholischen Text beschreibt eine Freundschaft, die der Vergangenheit angehört, aber unvergessen ist und durch den Tod zu Ende gegangen ist. Leider war die Ballade Terry Jacks einziger großer Erfolg. Nachfolgesingles floppten weitgehend. Aber mit den Tantiemen aus Seasons in the Sun konnte der Kanadier sicher gut leben. Heute ist der Musiker vor allem als Umweltschützer aktiv. Sein Seasons in the Sun aus dem Jahre 1974 gehört aber zu den größten Hits der 70er. Keine Oldie-Show ohne die Schmachtballade von Terry Jacks. Goodbye.

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0: Falk sorgt beim Freitagnachmittagswetter für einen Mix aus etwas dickeren Wolken und auch ein paar Wärmegewittern. Kann auch mal Regen dabei sein. Aber auch die Sonne ist in vielen Regionen jetzt noch mit dabei und erwärmt die Tagestopptemperatur jetzt auf 26 Grad am Strand und schwülwarme 36 Grad im Land. Vor allen Dingen an der Küste nochmal stürmische Böen aus südwestlichen Richtungen.
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1: Gute Nachrichten vom Obstanbau. Forschende und Obstbetriebe arbeiten gemeinsam daran, den Obstanbau klimaresistenter zu gestalten. Robuste Sorten, moderne Technik und mehr Streuobstwiesen sollen helfen, auch künftig stabile Ernten zu sichern. Eine gute Nachricht für Natur, Landwirtschaft und alle Obstliebhaber.
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3: Tag gesagt, hallo, ich bin der Wetterwerner, danke fürs Einschalten und am Sonntag, also übermorgen, da ist dann offizieller Sommeranfang und in den letzten Tagen, da war es ja so ein bisschen warm und schwül und sonnig ja auch schon bei uns im Land. Ob das Wetter heute auch nochmal sonnig wird, na das checken wir zusammen doch gleich mal bei uns im Wetterupdate um halb.

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Tja, also mehr Arbeit wird vom Chef ja immer gern gesehen, ne? Ja, mehr Musik aber auch, ja? Für alle Chefetagen gleich mehr Musik hier bei Karls Erlebnisradio.

0: Beim Wetterupdate für diesen Freitagnachmittag gibt es das Hochdruckgebiet mit dem Namen Falk. Und der sorgt für sehr wechselhaftes Wetter. Die Sonne ist zwar überall dabei, es ist auch ganz schön warm mit aktuell 26 Grad am Strand und 36 Grad im Land. Aber bei solchen schwülwarmen Temperaturen, da entwickeln sich hier und da auch ein paar Wärmegewitter. Kann auch nochmal Regen zwischendurch geben, aber zur Abkühlung doch mal ganz okay. Vor allen Dingen an der Küste nochmal stürmisch mit kräftigen Böen aus südöstlichen Richtungen.
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2: Karls Fan Roxana war bei uns in Kosovo auf Usedom und schreibt uns, ein toller Ort für die ganze Familie. Es gibt Attraktionen für Kinder, die aber auch Erwachsene genießen können. Ein Restaurant und einen tollen Laden mit vielen coolen Artikeln. Ich komme auf jeden Fall wieder. Danke, Roxana, für deine wunderschöne Bewertung. 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
1: Gute Nachrichten aus Nordrhein-Westfalen. Dort ist die Müllmenge auf Deponien in den letzten Jahren deutlich gesunken. Aktuelle Zahlen zeigen, dass sie inzwischen weit unter dem Niveau vor etwa 10 Jahren liegt. Auch insgesamt wird Abfall immer besser verarbeitet und reduziert. Das entlastet Umwelt und Ressourcen spürbar. Ein wichtiger Schritt hin zu mehr Nachhaltigkeit im Alltag.
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3: Ihr findet unser Musikmix ja toll. Schreiben mir zumindest immer ganz viele Leute, die hier beim Karlserlebnisradio reinschalten. Tag gesagt, ich bin der Wetter Werner. Ich mixe für euch hier den besten Musikmix aus dem Karlserlebnisradio. Und für alle, die auf Schlager stehen, die sind bei uns immer freitags genau richtig. Denn heute Abend ab 18 Uhr gibt's 2 Stunden lang eure Lieblingsschlager. 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Und wenn nicht, bleibt ihr jetzt einfach dran. Hier gibt's für euch den nächsten Musikblock.

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2: Heiko aus Potsdam fragt, woher er denn eigentlich weiß, wann und wo ein Erdbeerverkaufsstand in seiner Nähe geöffnet hat. 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
1: Manfred Alois Segit. Wer ist das denn, fragen sich jetzt sicher fast alle. Aber wenn man Fancy sagt, dann wissen die meisten Bescheid. Hier geht es um einen der bekanntesten deutschen Künstler aus den 80ern, der es weltweit zu Erfolg gebracht hat. Der 1946 in Dillingen an der Donau geborene Fancy war zuerst Kaufmann im Musikgeschäft. Später arbeitete er unter dem Namen Tess als Zauberer, Parodist und Produzent. Mitte der 80er, aber inzwischen schon um die 40 Jahre alt, wollte er es als Sänger und Musiker wissen. Die Euro-Dance-Welle war genau sein Ding. Elektronisch leicht tanzbare Musik beherrschte damals die Diskotheken. Fancy legte dabei noch einen drauf, schuf einen eigenen Sound, der als Maschinensound in die Musikgeschichte einging. Und gleich seine erste Single wurde zu einem Welterfolg. Im Juni 1984 kam das von Fancy selbst produzierte Slice Me Nice auf den Markt. In Deutschland kam der Song bis auf Platz 11, in Österreich wurde es sogar eine Nummer 2. Ansporn für den Sänger, der stets mit pechschwarz gefärbten Haaren und dunkler Sonnenbrille auftritt, bis Ende der 80er weitere Hits nachzulegen. Mit Slice Me Nice aus dem Sommer 1984 hatte der unverkennbare Sound aber seinen Anfang gemacht.

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1: Der Ende Januar 1944 in Bentorf bei Hamburg geborene Achim Reichel ist heute eine Ikone in der deutschen Rock- und Popgeschichte. Nichts, was der Musiker in seiner langen Karriere nicht erlebt hat. Dazu sind einige seiner Songs längst Evergreens geworden. In den 60ern orientierte sich Reichel am Beat mit seinen Bands The Rattles und Wonderland. Danach wurde es lange still um den Sohn eines Seefahrers. Daran erinnerte er sich vielleicht wieder 1991 und schrieb den Song Aloha Heya He. Die Musik zu dem Mitgröl-Song hatte Reichel schon in den 70ern geschrieben, aber irgendwo verschwand die Nummer dann, bis Reichel sie Anfang der 90er wiederfand und sich dachte, dazu mache ich jetzt mal einen passenden Text. Und der wurde neben der Melodie Kult. Die Matrosen am Mast und der von den Gonokokken vernaschte Zahlmeister sind einfach alte seemännische Bilder, die Reichel damit einfließen lässt. Im Juni 1991 veröffentlicht, wurde Aloha Heya He zu einem Sommerhit, der es in den dance-beherrschten deutschen Charts bis auf Platz 5 schaffte. Und mal ganz ehrlich, wer stand auf einer Party noch nicht mit erhobenen Armen bei dem Lied da und hat den Refrain lauthals mitgesungen? Fast 30 Jahre brauchte Reichel, um als Solokünstler in die Top 10 zu kommen. 1991 dann hatte er es mit seinem deutsch

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